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3: Liebe Hörer, herzlich willkommen am letzten Tag des Monats August, der bislang genauso heiß ist wie alle anderen Tage in diesem Sommer. Ich bin Christina Arnold und ich möchte Sie heute mit dem zweistündigen deutschen Programm unterhalten, das bald den 70. Geburtstag feiert. Im Dezember 1956 startete die erste deutsche Sendung im Radio und seither gibt es in diesem Programm Musik und Themen aus dem Leben der Ungarndeutschen. Heute haben wir Folgendes für Sie. Am Wochenende fand das Sommerfest in Sorgatin statt, mehr dazu in wenigen Minuten. Außerdem hören Sie eine Vorstellung des Vereins AKUF, Arbeitskreis Ungarndeutscher Familienforscher. Der bayerische Minister Markus Söder besuchte vor kurzem Budapest und ich möchte Sie auch darauf aufmerksam machen, dass unser Bildschirm das Magazin der Ungarndeutschen morgen mit einer Wiederholung vom letzten Jahr sich meldet. Unter anderem wird Elisabeth Koller aus Bozsok und ihre Aktivität im Liederbereich vorgestellt. Liebe Hörer, ich bin bis 12 Uhr für Sie da und wünsche Ihnen beste Unterhaltung. Es folgt ein Musikstück, gespielt von der Schützkapelle.

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1: Liebe Hörer, es folgen die Nachrichten am Mikrofon Christina Arnold. Bei einem Schiffsunglück vor der nordzyprischen Küste sind mindestens 7 Menschen ums Leben gekommen. Eine Passagierfähre war in Seenot geraten und gekentert. An Bord befanden sich nach Angaben der Regierung 267 Personen, darunter 259 Passagiere und 8 Besatzungsmitglieder. Nach der Flutkatastrophe in Nepal und China ist die Zahl der Todesopfer weiter gestiegen. In Nepal wurden nach jüngsten Angaben der Polizei 788 Leichen entdeckt. China gab die Zahl der Toten in Tibet mit 16 an, womit die Gesamtzahl auf 804 stieg. Mehr als 3000 Menschen werden noch vermisst, darunter hunderte Ausländer. Die US-Raumfahrtbehörde NASA hat ein neues Weltraumteleskop auf den Weg ins All gebracht. Das Nancy Grace Roman Space Telescope startete mit Hilfe einer Falcon Heavy-Rakete vom Weltraumbahnhof Cape Canaveral im US-Bundesstaat Florida zu einem Beobachtungsplatz tief im Weltall. Von dort aus soll es die Verteilung von dunkler Materie im Weltall untersuchen, Daten zur Ausdehnungsgeschwindigkeit des Universums liefern und Planeten an fremden Sternen finden. Für die Suche nach Exoplaneten hat das Roman-Teleskop ein neuartiges Instrument an Bord, an dem auch Präzisionsbauteile aus Deutschland verbaut sind. Eine der Besonderheiten des Roman-Teleskops ist zwar nicht technischer Natur, aber für die Astronomie trotzdem recht erfreulich. Das Teleskop wurde 8 Monate vor dem geplanten Termin fertiggestellt. So konnte auch der Starttermin entsprechend vorgezogen werden. Norwegens neuer König Hakon VIII. Hat sich erstmals seit dem Tod seines Vaters an sein Volk gewandt. In seiner ersten Rede bedankte sich Hakon VIII. Nicht nur bei seiner Familie, sondern auch beim norwegischen Volk für dessen große Anteilnahme. Nach dem Tod von Harald V. waren zahlreiche Norweger in Rathäuser im ganzen Land geströmt, um sich in dort ausgelegte Kondolenzbücher einzutragen.
0: Das Wetter.
1: Heute Abend soll die Abkühlung kommen, doch nur kurz wird es etwas regnerisch. Ab morgen ist wieder Sonnenschein angesagt. Heute steigen die Temperaturen noch auf 30 Grad am Nachmittag. Das waren die Nachrichten, gesprochen von Christina Arnold.
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0: Das waren die Lungauer und nun kommen wir zum Sommerfest in Sorgatin. Die Sorgatiner verabschieden den Sommer immer mit einem volkstümlichen Musikfest, wo auch diesmal zahlreiche ungarndeutsche Kulturgruppen und auch die österreichische Band Die jungen Paldauer das Publikum unterhielten. Heidi Gerner besuchte das Fest und befragte Renate Ulbert, die Organisatorin.
1: Ein groß angelegtes Fest hier in Sorgatin, jetzt schon nicht das erste Mal, am Ende August mit einem kulturellen Programm fing der Abend an. Was erwartete hier heute die Gäste?
2: Ja, wir machen dieses Fest eigentlich schon ganz lange, ganz genau 13 Jahre ist es her, dass wir das erste Mal das probiert haben. Und ja, es schaut so aus, dass die Leute das mögen, also machen wir weiter. Wir haben ein Kulturprogramm immer, das ist der Beginn des Abends, wo wir den Interpreten aus der Umgebung die Möglichkeit geben möchten, beziehungsweise sie beten, dass sie uns, dass bei uns sich vorstellen, darstellen. Und das ist immer ein buntes Kulturprogramm. Und dann am Abend später folgt dann diese österreichische Gruppe, die jungen Paldauer.
1: Es waren heute sehr viele Gruppen oder Kapellen dabei, die vielleicht noch nicht so bekannt sind oder jetzt erst gegründet wurden, aus Jugendlichen besteht. War das wichtig, solche Kapellen einzuladen?
2: Ja, unbedingt. Also wir wollen unbedingt die Jugend auch ein bisschen motivieren und ihnen die Möglichkeit auch geben, sich vor einem breiteren Publikum vorzustellen. Und ja, wir haben irgendwo gesehen, also wir machen so Casting sozusagen, wir fahren auf Feste und suchen so neue Gruppen. Und irgendjemand hat dann den Vorschlag gemacht, die Schwungkapelle hier vorzustellen. Ich muss sagen, das war ein Wahnsinn. Also ich war da oben zuletzt und bin da runtergegangen ins Zelt und da haben mich 10 Leute aufgehalten und gesagt, das ist ein Wahnsinn, wie die Jungen spielen und so. Also wir sind sehr froh, dass die Jugend bei uns so motiviert ist und dass die spielen. Und wir sind sehr froh, dass sie bei uns aufgetreten sind.
1: Ist es schwierig eigentlich, solche Auftretende zu finden?
2: Nein, Gott sei Dank nicht. Gott sei Dank haben wir genug hier in der Umgebung und ja, wir waren ein bisschen zu spät dran heuer. Wir haben erst im Juli unsere Sitzung gehabt, wo wir angefangen haben zu diskutieren, was wir und wen wir einladen, und dadurch, dass unser Termin ziemlich fest ist, hat sich ein bisschen schwierig ergeben, wen wir überhaupt noch einladen oder erreichen können. Aber Gott sei Dank haben sie alle ja dazu gesagt. Ich muss auch ein Dankeschön sagen an den Männerchor, weil die hätten einen anderen, kleineren Auftritt gehabt, den haben sie abgesagt, um bei uns auftreten zu können, und das ist für uns eine große Ehre.
1: Das Ganze angefangen?
2: Die Idee war so, wir hatten ja früher auch unsere Feste, also von der deutschen Selbstverwaltung, aber eben nur lokal angelegt, also für die hiesigen Leute mit 100 Besucher oder 150 meinetwegen, und das war dann nicht so groß und wir hatten natürlich auch ein kleineres Budget damals. 2012 oder 2011 waren wir, glaube ich, mal im Zillertal auf einem Almabtrieb und da haben wir etliche, da waren also zig Bands, die da gespielt haben, 3 Tage langes Fest und so mit 3000 Besucher. Und dann haben wir uns mal diese jungen Paldauer so ausgesucht praktisch, weil es war sehr wichtig, dass die Live-Musik spielen, also keine irgendwie von Stick irgendwas, sondern einfach Live-Musik, wirklich waschechte Musiker. Und das hat uns sehr gut gefallen und haben uns ein Angebot geholt und ja, war zuerst schwer zu finanzieren, aber wir haben das gemeistert, ja.
1: Bei 13 Jahren kann man schon einen schönen Rückblick halten. Was hat sich während diesen Jahren verändert? Was ist genauso geblieben? Können Sie da einiges erwähnen vielleicht?
2: Ja, das Interessante war da was, dass die jungen Paldauer, die sind das erste Mal in 2012 dann nach Ungarn gekommen, oder 13 war das, glaube ich, und unterwegs haben sie überlegt, ja, versteht uns jemand überhaupt dort? Was sollen wir da spielen? Wir können kein Ungarisch, die können vielleicht kein Deutsch. Und da sind sie angekommen und sind auf die Bühne gegangen und die haben dann unsere Lieder gespielt sozusagen und die Leute haben sofort getanzt und mitgesungen und die waren total verblüfft. Ja, da spricht ja jeder Deutsch, da sprechen die alle Deutsch, da kennen sie unsere Lieder und so. Und da fing diese Freundschaft an, weil ich darf schon sagen, das ist eine Freundschaft. Und seitdem, okay, wir kriegen ab und zu Kritik, dass wir auch andere Bands einladen sollten. Aber erstens einmal, Preis-Leistungs-Verhältnis ist optimal, also die verlangen seit dem ersten Jahr immer das Gleiche, haben nichts erhöht und eben aus der Freundschaft heraus einen ganz freundschaftlichen Preis, und die Leistung, die stimmt 100% hier. Also die machen immer Top-Stimmung, die machen immer Live-Musik, eine Pause vielleicht in diesen 6 Stunden, was die spielen. Also da kann man sich nicht mehr wünschen.
1: Sie haben ja auch die Freundschaft zu der Band erwähnt. Haben Sie dann auch Ihnen ein bisschen Ungarn vorgestellt oder hier was gezeigt? Was war das?
2: Ja, absolut. Sie sagen ja immer, das darf ich laut sagen, das ist Ihr Lieblingspublikum hier. Sie sagen, dass die Leute hier noch Live-Musik schätzen und dass die Musiker eine andere Wertstellung haben als in Österreich teilweise schon. Also da wird Live-Musik wirklich noch geschätzt und deswegen kommen sie immer wieder sehr gerne nach Ungarn. Und die betonen auch immer, dass unsere Gastfreundlichkeit und so ist sehr, also sind sie sehr beeindruckt und die kommen immer wieder gerne zu uns herunter. Und wir machen auch ab und zu, wir treffen uns ab und zu auch in Österreich, weil wir fahren auch zu Feste, wo die spielen. Und es ist immer ein gutes Gefühl. Sie erwähnen immer auch in Österreich, ja, da sind unsere Freunde aus Ungarn und was weiß ich, bei denen wir öfters auftreten. Das ist immer sehr enges Verhältnis geworden oder Freundschaft geworden.
1: Gibt es auch vielleicht schon Pläne für die Zukunft? Was?
2: Ja, wir haben, also das Problem ist, wir hatten ja das Winterfest immer organisiert und leider haben wir das Problem jetzt, dass das Expo-Center momentan nicht zur Verfügung steht oder hoffentlich nur momentan und nicht endgültig. Wenn das weitergehen sollte, dann möchten wir dann wieder diese große Feste in Pécs, das Winterfest im Expo-Center weitermachen. Ja, ansonsten unsere Sommerfeste, obwohl wir haben, das ist vielleicht, hört sich ein bisschen schlecht an, aber wir haben gesagt, wir machen nicht jedes Jahr ein Fest, sondern alle 2 Jahre, weil wir brauchen ab und zu auch ein bisschen Pause. Es ist so viel Aufwand, so viel Kosten, so viel Arbeit. Man kann nicht endlos die Leute, die zur Verfügung stehen, immer ausnutzen oder sozusagen. Es ist sehr viel Arbeit dahinter. Wer schon sowas veranstaltet hat, der weiß, dass da arbeiten komplette Familien von unseren Abgeordneten von der deutschen Selbstverwaltung tagelang, ja nicht wochenlang daran. Wir haben ja vorher schon zig Vereinbarungen und Sitzungen und Pläne schmieden und alles Mögliche. Und dann natürlich diese 3, 4, 5 Tage wirklich ununterbrochen arbeiten. Also ich will ja auch nicht missbrauchen, dass meine Leute so hilfsbereit sind und dass wir da vielleicht mal das eine oder andere Jahr auslassen und eben nur alle 2 Jahre, aber die Feste möchten wir weiterhin veranstalten, weil, wie es aussieht, ist ein Bedarf da. Ich bin sehr froh und sehr dankbar, dass so viele Leute immer wieder kommen. Ich bin auch sehr froh, dass die Jugend dabei ist. Das ist für uns sehr wichtig. Ich will nicht so negativ sprechen, aber wir kriegen ab und zu Kritik, warum österreichische Band, warum Dirndl anziehen und. Ich glaube, das lässt sich gut vereinbaren mit unserer ungarn-deutschen Kultur. Also ich bin auch, und ich stehe auch für die ungarn-deutsche Kultur, aber ich glaube, das ist nicht vom Teufel, dass wir ab und zu mal ein Dirndl anziehen und dann halt eben eine österreichische Oberkrainer Musik hier einladen, weil es bewegt die Jugend und alles, was die Jugend bewegt und alles, was die Jugend in unseren Kreisen hält und das Bewusstsein von Donauschwäbisch, von Nationalitäten zu sein, stärkt, ist hier gerne willkommen und ist notwendig.
1: Ist das schwierig heutzutage, die Jugend zu bewegen?
2: Ja,
1: zu erreichen.
2: Für uns eigentlich nicht, weil mit dieser Musik und mit dieser Konstellation vom Fest, Kulturprogramm plus meinetwegen Party oder so, wie so eine Skihütte am Ende dann, ab und zu geht es ja ganz, ganz lustig zu am Ende dann, weil bis zu Mitternacht werden Volkslieder gespielt, aber nach Mitternacht ist dann Partytime. Ich glaube, das kommt bei der Jugend ganz gut an und das ist auch sehr wichtig, ja.
0: Das war Renate Ulbert, Vorsitzende der Deutschen Selbstverwaltung Surgetin, über das Fest am Wochenende.

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1: Es folgen die Meldungen aus dem ungarndeutschen Bereich am 31. August, gesprochen von Heidi Gerner. Die Landesselbstverwaltung der Ungarndeutschen bereitet bereits jetzt die Gala der ungarndeutschen Selbstverwaltungen im Januar 2027 vor. Dafür werden noch Auftretende für das Kulturprogramm gesucht. Die ausführlichen Informationen hierzu finden Sie auf www.ldu.hu. Vorschläge können bis zum 14. September eingereicht werden. Die neueste Folge der Serie Koch mit Mahmit ist da. In der neuen Episode werden im Rahmen des LDU-Jugendprojekts traditionelle ungarndeutsche Speisen aus Rakamas vorgestellt. Weitere Infos und das Video finden Sie auf der Homepage der LDU oder auf Facebook. Die Fünfkirchner Deutsche Selbstverwaltung und der Lenau-Verein organisieren auch in diesem Sommer die Platzkonzerte in Fünfkirchen. Das letzte Konzert für diese Saison findet am 30. August ab 18 Uhr im Hof vom Lenau-Haus in der Munkácsi-Straße 8 in Fünfkirchen statt. Für beste Musik sorgen die Schomberger Dorfmusikanten. Alle Blasmusikliebhaber sind herzlichst willkommen. Eine dreitägige Veranstaltung wird in St. Ivan bei Ofen anlässlich des 40. Geburtstages vom Heimatmuseum organisiert. Vom 4. bis 6. September werden alle mit einem abwechslungsreichen Kulturprogramm erwartet. Weitere Informationen finden Sie auf der Facebook-Seite der Deutschen Selbstverwaltung St. Ivan. Der erste Oberkrainer Fanclub heißt die Veranstaltung am 4. September in Feket. Ab 19 Uhr können die Interessenten 5 Kapellen hören. Alle sind herzlichst willkommen. Alle Tanz- und Musikfreunde werden am 4. September herzlich nach Ratzkewa eingeladen. Zwischen 19 und 23 Uhr sorgt die Lohrkapelle für stimmungsvolle Musik. Vorbeischauen lohnt sich. Auch für den Herbst lohnt es sich bereits jetzt zu planen. Absolutes Muss für Blasmusikfans ist das Schwäbische Musikwochenende in Willand, das für den 11. und 12. September angekündigt ist. Am 5. September lädt die Deutsche Selbstverwaltung Dunabogdány alle herzlichst ab 16 Uhr ein. Die Kleinsten erwartet eine Kinderecke mit bunten Kinderprogrammen. Für gute Stimmung sorgt die Tarianer Spitzbuam-Kapelle. Eintritt ist kostenlos. Weitere Informationen bei der Deutschen Selbstverwaltung von Dunabogdány. Am 5. September findet auf dem Deák-Platz in Mohács der 5. Nationalitätenmarkt statt. Ab 15 Uhr erwartet die Besucher ein abwechslungsreiches Programm mit kultureller Darbietung, traditionellen Speisen, Handwerksvorführungen und einem Markt. Am Abend sorgen verschiedene Nationalitäten Straßenbälle für Unterhaltung. Der Eintritt ist frei. Ende September findet das alljährliche Hefeknödel-Festival in Gereschlag statt. Das Programm am 26. September beginnt schon am Vormittag.

0: Mit aller Interessenten recht herzlich zum gemeinsamen Feiern ein, denn der Leitsatz der Veranstaltung lautet 45 Jahre durchgetanzt und wir bauen immer wieder neue Brücken. Am 5. September findet in Schemling Wirtesschumlo der traditionelle Weinleseumzug statt. Begleitet von den Somorer Jungs und verschiedenen Gruppen zieht der Festzug durch die Straßen des Dorfes. Ab 20 Uhr sorgt die schwäbische Musik der Somorer Jungs beim anschließenden Ball für Tanz und gute Stimmung. Am 6. September lädt die Deutsche Nationalitäten-Selbstverwaltung in Pach ab 16 Uhr zum Septemberfest auf den Széchenyi-Platz ein. Die Besucher erwartet ein abwechslungsreiches Programm mit schwäbischer Musik und Tanz, traditionellen Speisen, handwerklichem Bier sowie guter Stimmung und geselligem Beisammensein. Die 9. Bata-Seker Weintage finden dieses Jahr vom 11. bis 13. September auf dem Marktplatz vom Bataseek statt. Neben den 9 örtlichen Winzern, die ihre eigenen Weine vorstellen und anbieten, erwarten zahlreiche Unterhaltungsprogramme die Interessenten. Vom 18. bis 20. September findet in Lanchok das Krombeinfest statt. Die Besucher erwartet ein abwechslungsreiches Programm mit Kinderprogrammen, dem gemeinsamen Kochen und Backen von Kartoffelspeisen, einer Verkostung, einem Kulturprogramm und einem Straßenball. Am Sonntag steht außerdem eine zweisprachige Erntedankmesse auf dem Programm. Am 19. September lädt St. Martin Sigurd St. Martin ab 16 Uhr zum Tag der Heimat und zum 4. schwäbischen Insel- und Weinlesefest ein. Die Besucher erwartet ein Weinleseumzug, ab 18 Uhr ein Gala-Programm sowie Musik und Tanz. Gefeiert wird außerdem das 30-jährige Bestehen der Lorkapelle. Der Eintritt ist frei. In Moor findet am 19. September auf dem Marktplatz das Fest Moorischer Traum statt. Ab 13 Uhr erwartet die Besucher ein abwechslungsreiches Programm mit traditionellen Tanzgruppen, schwäbischer Musik und mehreren Livebands. Für Unterhaltung und gute Stimmung ist den ganzen Nachmittag und Abend über gesorgt. Der Eintritt ist frei. Am 20. September lädt die Haras der Dorfmusik um 17 Uhr zum Herbstkonzert in das Josef Attila Kulturhaus in Harast ein. Die Besucher erwartet eine Auswahl an Blasmusikstücken aus der Welt der heimischen donauschwäbischen, böhmisch-mährischen und deutschen Blasmusik.
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1: Liebe Hörer, es folgen die Nachrichten am Mikrofon Christina Arnold. Bei einem Schiffsunglück vor der nordzyprischen Küste sind mindestens 7 Menschen ums Leben gekommen. Eine Passagierfähre war in Seenot geraten und gekentert. An Bord befanden sich nach Angaben der Regierung 267 Personen, darunter 259 Passagiere und 8 Besatzungsmitglieder. Nach der Flutkatastrophe in Nepal und China ist die Zahl der Todesopfer weiter gestiegen. In Nepal wurden nach jüngsten Angaben der Polizei 788 Leichen entdeckt. China gab die Zahl der Toten in Tibet mit 16 an, womit die Gesamtzahl auf 804 stieg. Mehr als 3000 Menschen werden noch vermisst, darunter hunderte Ausländer. Die US-Raumfahrtbehörde NASA hat ein neues Weltraumteleskop auf den Weg ins All gebracht. Das Nancy Grace Roman Space Telescope startete mit Hilfe einer Falcon Heavy-Rakete vom Weltraumbahnhof Cape Canaveral im US-Bundesstaat Florida zu einem Beobachtungsplatz tief im Weltall. Von dort aus soll es die Verteilung von dunkler Materie im Weltall untersuchen, Daten zur Ausdehnungsgeschwindigkeit des Universums liefern und Planeten an fremden Sternen finden. Für die Suche nach Exoplaneten hat das Roman-Teleskop ein neuartiges Instrument an Bord, an dem auch Präzisionsbauteile aus Deutschland verbaut sind. Eine der Besonderheiten des Roman-Teleskops ist zwar nicht technischer Natur, aber für die Astronomie trotzdem recht erfreulich. Das Teleskop wurde 8 Monate vor dem geplanten Termin fertiggestellt. So konnte auch der Starttermin entsprechend vorgezogen werden. Norwegens neuer König Hakon VIII. Hat sich erstmals seit dem Tod seines Vaters an sein Volk gewandt. In seiner ersten Rede bedankte sich Hakon VIII. Nicht nur bei seiner Familie, sondern auch beim norwegischen Volk für dessen große Anteilnahme. Nach dem Tod von Harald V. waren zahlreiche Norweger in Rathäuser im ganzen Land geströmt, um sich in dort ausgelegte Kondolenzbücher einzutragen.
0: Das Wetter.
1: Heute Abend soll die Abkühlung kommen, doch nur kurz wird es etwas regnerisch. Ab morgen ist wieder Sonnenschein angesagt. Heute steigen die Temperaturen noch auf 30 Grad am Nachmittag. Das waren die Nachrichten, gesprochen von Christina Arnold.
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0: Liebe Hörerinnen, in den folgenden Minuten hören Sie ein Gespräch mit Kornél Penz, dem Vorsitzenden von AKUF, Arbeitskreis Ungarn-Deutscher Familienforscher. Heidi Gerner fragte ihn nach der Gründung und den Aufgaben des Vereins.
1: Das ist eine Abkürzung für Arbeitskreis Ungarn-Deutscher Familienforscher. Das ist ein eingetragener Verein. Der Name kann ein bisschen komisch klingen, nicht ein typischer Vereinsname. Was ist Arbeitskreis? Nun, das ist einfach nach unserem Vorbild in Deutschland gemacht worden. Unser Partnerverein und damals das Vorbild für unseren Verein ist nämlich der Arbeitskreis Donauschwäbischer Familienforscher in Sindelfingen, Baden-Württemberg. Jener Verein wurde damals von vertriebenen Donauschwaben, würde man Ungarndeutschen, Rumäniendeutschen, Serbiendeutschen sagen, aber insgesamt sind sie Donauschwaben, die nach deutschen Vorbilder, wieder mal Vorbilder, solchen Verein ins Leben gerufen haben, um die Spuren nach den Ahnen zu suchen und Familienbücher herzustellen und so weiter und so fort. Und dieser Verein existiert seit knapp 50 Jahren. Jetzt werden sie 50 Jahre alt. Im September werden sie das feiern. Und unser Verein, den wir vor 25 Jahren gegründet haben wir deswegen ins Leben gerufen, weil damals, als wir den AKDFF kennengelernt haben, war es nicht so einfach, nach Deutschland zu fahren, wenn wir etwas von ihnen wollten, aus der Bücherei von ihnen etwas ausleihen wollten oder zu den dortigen anderen Beständen kommen wollten. Internet war noch ganz am Anfang, nicht jeder benutzte das. Und dann dachten wir, so einen Verein bräuchten wir auch in Ungarn. Und so eine Handvoll Leute von Forscherfreunden, kann man sagen, die sich in Pécs-5-Kirchen kennengelernt haben, haben sich entschlossen, diesen Verein zu gründen.
2: Wie viele Mitglieder hat heute der Verein?
1: Es ist ein bisschen schwer zu sagen. Ungefähr kann ich sagen, ungefähr so 160 aktive Personen, also diejenigen, die tatsächlich Mitglieder sind, die Mitgliedsbeitrag zahlen, die an unseren Veranstaltungen teilnehmen. Sonst sind wir bei der Nummerierung schon 270. Das zeigt, dass viele, besonders von den gründenden Mitgliedern, bereits verstorben sind oder aus anderen Gründen ausgetreten sind oder sogar ausgeschlossen wurden, weil sie den Beitrag nicht gezahlt haben. Also ich kann sagen, so 170 Mitglieder, aber davon so wirklich aktiv, die regelmäßig in unserer Arbeit auch teilnehmen, das ist vielleicht die Hälfte, aber aus ganz Ungarn. Also wir sind kein örtlicher Verein, wir sind kein regionaler Verein, obwohl unser Sitz in Bayer, in der Bačka ist. Ich möchte auf dieser Stelle betonen, dass wir den Namen der Stadt in der Bačka, Baja sagen und nicht in Baje, wie in der Branau. Und das wurde offiziell gemacht, was mich sehr empört. Also bitteschön, das ist Baja. Und wir sind ein landesweiter Verein.
2: Sie haben ja gesagt, dass die Mitglieder, die offiziell Mitglieder sind, auch an Programmen teilnehmen. Was für Programme sind das?
1: Die wichtigsten Programme für uns sind, und die sind wirklich beliebt, und das ist eine gute Gelegenheit, eine richtige Gemeinschaft zu schmieden, die Vereinstreffen. Die finden dreimal im Jahr statt normalerweise, einmal im Frühling, einmal im Sommer, irgendwann Anfang oder Ende Sommer und einmal im Herbst. Was eine Besonderheit ist, diese Treffen finden nicht immer in Bayer statt, sogar ganz selten, sondern immer in einem anderen Ort, wo Deutsche leben oder lebten, also was man als donauschwäbischer Ort nennen kann. Zum Beispiel waren wir in Nadasch, dann waren wir in Berzel, Zegled-Berzel, ganz besonderer Ort.
2: Was ist die wichtigste Aufgabe heutzutage von AKUF?
1: Ich glaube, die wichtigste Aufgabe ist und war, dass wir uns gegenseitig Hilfe leisten. Also es ist sehr schön, dass es heute schon viele Gemeinschaften im Internet sind, auf Facebook-Gruppen oder in anderen. Aber es ist wirklich so ein Verein, so eine Gemeinschaft, wo man persönlich andere Familienforscher kennenlernen kann. Das ist sehr wichtig. Andererseits, wir haben eine Bibliothek mit vielen, vielen Fachbüchern, über 1000 Fachbüchern, Ortssittenbüchern und anderen Literaturen über die Donauschwaben, die für unsere Mitglieder erreichbar sind. Und es gibt auch eine Zeitung für uns, oder ich weiß nicht, welcher der richtige Ausdruck, vielleicht Zeitschrift ist richtig, also ein Periodik haben wir, der zweimal im Jahr erscheint und wo unsere Mitglieder ihre Forschungsergebnisse publizieren können. Also, wir geben einander Tipps und wir geben einander Hilfe. Unsere Mitglieder können sich an die anderen Mitglieder wenden und bei guten Gesprächen an einem Vereinstreffen können sie in den Forschungsergebnissen, Forschungsmethoden von den anderen besser vertiefen.
2: Sie haben ja jetzt öfter schon Internet erwähnt. Ja. Heute gibt es schon viele Materialien digitalisiert. Wie beeinflusst das die Arbeit von dem Verein?
1: Das wurde davon geschleudert, würde ich sagen. Also früher, als ich damit in den 90er Jahren angefangen habe, da musste man vor Ort in ein Pfarramt gehen oder ins Archiv. Oder sogar nach Ausland, ins ausländische Archiv. Jetzt ist fast alles vorhanden im Internet zu erreichen. Also ein gutes Beispiel zu sagen, in diesem Sommer hatte ich Gott sei Dank einen ruhigen Urlaub, ohne meine Zivilarbeit nach Hause bringen zu müssen und konnte über ein Dutzend neue Ahnen nur im Internet finden. Und ich denke nicht an die verschiedenen genealogischen Datenbänke, die können auch gut sein, sondern ich denke an die primären Quellen, die digitalisiert sind, also die Matrikelnbücher, herrschaftliche Amtsprotokolle und ähnliche Dokumente. Tja, also man beschäftigt sich praktisch für den ganzen Tag. Man kommt nach Hause, ach, was soll ich machen? Jetzt habe ich ein bisschen Zeit, setze ich mich vor den Computer. Und um Mitternacht denke ich daran, ach, es wäre gut zu schlafen.
2: Was sind noch die Pläne für die Zukunft?
1: Nochmals 25 Jahre erhalten zu bleiben, mehr Bücher herausgeben zu können. Dazu brauchen wir aktive Mitglieder, die nicht nur Bücher schreiben, sondern auch gute Beiträge für unser Vereinsblatt, den Akkufboten. Und wir hoffen, dass wir auch Geld dazu haben werden von den verschiedenen Bewerbungen, von den Quellen, die uns sehr hilfreich sind.
0: Liebe Hörer, das war Kornel Penz, Vorsitzender von Akkuf, dem Arbeitskreis Ungarn deutscher Familienforscher.

0: In den folgenden Minuten berichtet Orbin Lukács über den Besuch von Markus Söder in Budapest. Der bayerische Minister war vor wenigen Wochen in Ungarn.
1: Meine Damen und Herren, wir möchten Sie im folgenden Bericht über die Reise des bayerischen Ministerpräsidenten Markus Söder nach Ungarn bzw. in die Region hier informieren. Von Donnerstag, dem 30. Juli, bis Freitag, dem 31. Juli, reiste Ministerpräsident Dr. Markus Söder nach Ungarn, Griechenland und nach Moldau. Die zweitägige Reise zur Vertiefung der bayerischen Gesamtstrategie für Südosteuropa führt in die Hauptstädte Budapest, Athen und Chisinau. Auf dem Programm standen unter anderem hochrangige politische Gespräche mit Ungarns Ministerpräsidenten Peter Major, Griechenlands Regierungschef Kyriakos Mitsotakis und Moldaus Staatspräsidentin Maia Sandau. Begleitet war Ministerpräsident an der bayerischen Delegation auch Staatskanzleiminister Florian Herrmann. Ministerpräsident Markus Söder sagte, Zitat, diese Reise wird ein Speed-Dating internationale Politik mit dem traditionell wichtigen Fokus auf Südosteuropa. Wir setzen dabei unterschiedliche Akzente, Kontakte wiederbeleben in Ungarn, Kontakte intensivieren in Griechenland und Kontakte neu knüpfen in Moldau. Bayern ist als stabile demokratische Anker und Wirtschaftspartner sehr gefragt. Je schwieriger traditionelle Märkte im globalen Wettbewerb werden, desto aktiver müssen wir die europäische Zusammenarbeit ausbauen und gute Beziehungen nach dem Regierungswechsel wieder aufnehmen. Wir beleben die Regierungskommission beider Länder, das heißt zwischen Ungarn und Bayern, und bauen die Zusammenarbeit bei Universitäten aus. Bayern und Ungarn sind beides Autoländer und wollen gemeinsam für eine Zukunft des Hightech-Verbrenners in Europa werben. In Griechenland begegnen wir alten Freunden. Wir wollen Universitätskooperation mit dem Schwerpunkt auf Energie und Wasserstoff voranbringen und natürlich auch über Migration sprechen. Griechenland ist ein zentraler europäischer Partner mit wichtigen Aufgaben bei der Steuerung der EU-Außengrenzen. Der erste Besuch in Moldau ist aufgrund der strategischen und sicherheitspolitischen Lage von besonderer Bedeutung. Moldau ist ein Schlüsselstaat für die europäische Ostgrenze und darf nicht unter den Einfluss anderer Länder geraten. Wir wollen die Westverbindung des Landes weiter fördern und den EU-Beitrittsprozess begleiten, sagte er.
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1: Es folgen die Meldungen aus dem ungarndeutschen Bereich am 31. August, gesprochen von Heidi Gerner. Die Landesselbstverwaltung der Ungarndeutschen bereitet bereits jetzt die Gala der ungarndeutschen Selbstverwaltungen im Januar 2027 vor. Dafür werden noch Auftretende für das Kulturprogramm gesucht. Die ausführlichen Informationen hierzu finden Sie auf www.ldu.hu. Vorschläge können bis zum 14. September eingereicht werden. Die neueste Folge der Serie Koch mit Mahmit ist da. In der neuen Episode werden im Rahmen des LDU-Jugendprojekts traditionelle ungarndeutsche Speisen aus Rakamas vorgestellt. Weitere Infos und das Video finden Sie auf der Homepage der LDU oder auf Facebook. Die Fünfkirchner Deutsche Selbstverwaltung und der Lenau-Verein organisieren auch in diesem Sommer die Platzkonzerte in Fünfkirchen. Das letzte Konzert für diese Saison findet am 30. August ab 18 Uhr im Hof vom Lenau-Haus in der Munkacsi-Straße 8 in Fünfkirchen statt. Für beste Musik sorgen die Schomberger Dorfmusikanten. Alle Blasmusikliebhaber sind herzlichst willkommen. Eine dreitägige Veranstaltung wird in St. Ivan bei anlässlich des 40. Geburtstages vom Heimatmuseum organisiert. Vom 4. bis 6. September werden alle mit einem abwechslungsreichen Kulturprogramm erwartet. Weitere Informationen finden Sie auf der Facebook-Seite der Deutschen Selbstverwaltung St. Ivan. Der erste Oberkrainer Fanclub heißt die Veranstaltung am 4. September in Fecket. Ab 19 Uhr können die Interessenten 5 Kapellen hören. Alle sind herzlichst willkommen. Alle Tanz- und Musikfreunde werden am 4. September herzlich nach Ratzgewa eingeladen. Zwischen 19 und 23 Uhr sorgt die Lohrkapelle für stimmungsvolle Musik. Vorbeischauen lohnt sich. Auch für den Herbst lohnt es sich bereits jetzt zu planen. Absolutes Muss für Blasmusikfans ist das Schwäbische Musikwochenende in Willand, das für den 11. und 12. September angekündigt ist. Am 5. September lädt die Deutsche Selbstverwaltung Donaubogdány alle herzlichst ab 16 Uhr ein. Die Kleinsten erwartet eine Kinderecke mit bunten Kinderprogrammen. Für gute Stimmung sorgt die Tarjana Spitzbaumkapelle. Eintritt ist kostenlos. Weitere Informationen bei der Deutschen Selbstverwaltung von Donaubogdány. Am 5. September findet auf dem Dehagplatz in Mohács der 5. Nationalitätenmarkt statt. Ab 15 Uhr erwartet die Besucher ein abwechslungsreiches Programm mit kultureller Darbietung, traditionellen Speisen, Handwerksvorführungen und einem Markt. Am Abend sorgen verschiedene Nationalitäten Straßenbälle für Unterhaltung. Der Eintritt ist frei. Ende September findet das alljährliche Hefeknödelfestival in Gereschlag statt. Das Programm am 26. September beginnt schon am Vormittag mit Kulturprogrammen und mit dem Kochwettbewerb. Der Tag klingt mit einem Schwabenball mit der Unterrockkapelle und mit einem Magna Cum Laude Konzert aus. Alle weitere Informationen bei der Selbstverwaltung von Gereschlag. Die ungarndeutsche Tanzgruppe Bavac feiert am 5. September ab 15 Uhr auf dem Hof des Vereinhauses ihr 45-jähriges Bestehen mit einem Jubiläumsprogramm. An diesem Fest wird auch der Musikverein Brochenzer vom Bodensee auch mitwirken und einen Teil der Tänze live begleiten. Die ungarndeutsche Tanzgruppe Bavac lädt alle Interessenten recht herzlich zum gemeinsamen Feiern ein, denn der Leitsatz der Veranstaltung lautet 45 Jahre durchgetanzt und wir bauen immer wieder neue Brücken. Am 5. September findet in Schemling Wirtesschumlo der traditionelle Weinleseumzug statt. Begleitet von den Somorer Jungs und verschiedenen Gruppen zieht der Festzug durch die Straßen des Dorfes. Ab 20 Uhr sorgt die schwäbische Musik der Somorer Jungs beim anschließenden Ball für Tanz und gute Stimmung. Am 6. September lädt die Deutsche Nationalitäten Selbstverwaltung in Pád Pátyi ab 16 Uhr zum Septemberfest auf den Széchenyi-Platz ein. Die Besucher erwartet ein abwechslungsreiches Programm mit schwäbischer Musik und Tanz, traditionellen Speisen, handwerklichem Bier sowie guter Stimmung und geselligem Beisammensein. Die 9. Bátaszéker Weintage finden dieses Jahr vom 11. bis 13. September auf dem Marktplatz von Bátaszék statt. Neben den 9 örtlichen Winzern, die ihre eigenen Weine vorstellen und die Anbieter erwarten zahlreiche Unterhaltungsprogramme der Interessenten. Vom 18. bis 20. September findet in Leinschok das Krombeerfest statt. Die Besucher erwartet ein abwechslungsreiches Programm mit Kinderprogrammen, dem gemeinsamen Kochen und Backen von Kartoffelspeisen, einer Verkostung, einem Kulturprogramm und einem Straßenball. Am Sonntag steht außerdem eine zweisprachige Erntedankmesse auf dem Programm. Am 19. September lädt St. Martin Sieger St. Martin ab 16 Uhr zum Tag der Heimat und zum 4. Schwäbischen Insel- und Weinlesefest ein. Die Besucher erwartet ein Weinleseumzug, ab 18 Uhr ein Gala-Programm sowie Musik und Tanz. Gefeiert wird außerdem das 30-jährige Bestehen der Lorkapelle. Der Eintritt ist frei. In Moor findet am 19. September auf dem Marktplatz das Fest Moorischer Traum statt. Ab 13 Uhr erwartet die Besucher ein abwechslungsreiches Programm mit traditionellen Tanzgruppen, schwäbischer Musik und mehreren Livebands. Für Unterhaltung und gute Stimmung ist den ganzen Nachmittag und Abend über gesorgt. Der Eintritt ist frei. Am 20. September lädt die Haras der Dorfmusik um 17 Uhr zum Herbstkonzert in das Josef Attila Kulturhaus in Haras ein. Die Besucher erwartet eine Auswahl an Blasmusikstücken aus der Welt der heimischen donauschwäbischen, böhmisch-mährischen und deutschen Blasmusik.
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Liebe Hörer, das war schon Treffpunkt am Vormittag für den 31. August 2026. Am Mikrofon verabschiedet sich für heute Christina Arnold. Der Techniker an meiner Seite war auch heute Norbert Out. Wir beide wünschen Ihnen eine schöne Woche. Seien Sie morgen ab 10 Uhr wieder mit dabei. Alles Gute, bis zum nächsten Mal.

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3: Einen schönen Sonntag, liebe Hörer, und willkommen zum Ungarn-Deutschen Wunschkonzert. Zur Sendung der lieben Botschaften begrüßen Sie am 30. August Melitta Hengel und Norbert Out. Liebe Botschaften und schöne Musik stehen in den kommenden zwei Stunden auf dem Programm. Traditionelle Klänge, aber auch modernere Lieder wurden für den heutigen Tag gewünscht. Wir bitten Sie um Ihr Verständnis, denn aus zeitlichen Gründen wird heute nicht jedes gewünschte Lied in die Sendung passen. Wir sind aber bestrebt, jeden Gruß mit einer passenden Melodie zu übermitteln. Neue Grüße kann ich für die heutige Sendung nicht mehr aufnehmen, doch Sie erreichen mich am Telefon, wenn Sie einen Gruß für die nächste Woche abgeben möchten. Unsere Telefonnummer ist schon gut bekannt, Vorwahl 72 und dann 369367. Wir starten nun aber auch gleich mit den ersten Grüßen. Ich wünsche Ihnen einen schönen Vormittag mit uns.
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3: Das erste Musikstück für heute ist die Polka Gablon Zerperlen, gespielt von den Egerländer Musikanten. Mit diesem Stück gehen Glückwünsche nach Újhortyán an Martin Schurmann-Majecki zu seinem 30. Geburtstag. Folgende Botschaft sollen wir an ihn übermitteln. 30 Jahre sind vergangen, seit dein Leben angefangen. 30 Jahre sind es wert, dass man dich heute besonders ehrt. Lieber Martin, ich gratuliere dir von ganzem Herzen zu deinem 30. Geburtstag, den du bereits am Donnerstag feiern konntest. Die große Geburtstagsfeier ist allerdings heute. Ich wünsche dir von ganzem Herzen alles Liebe und Gute, besonders aber Gesundheit. Ich muss dich immer bewundern, was du neben deinem Lehramt alles organisierst und machst. Du bist wirklich für alle und alles da, für die Jugend, das Schwabenhaus, die Sternsinger, die LDU und noch vieles mehr. Ich wünsche dir mit deinen Geburtstagsgästen heute sehr viel Spaß, möge die Geburtstagsfeier gelingen. Liebe Grüße sendet dir Rosi aus Deutschland. Diese Melodie spielen wir auch für Anna Senk in Lippo zu ihrem Geburtstag. Ihre beiden Schwestern mit ihren Familien gratulieren ihr aus Herzen und wünschen noch

Du kannst nicht immer 17 sein, ist die nächste Melodie und diese spielen wir zu zwei Geburtstagen, nämlich zu einem 17. und zu einem 70. Noemi Gahl in Lanchuk wird am 2. September ihren 17. Geburtstag feiern. Ein langes, glückliches, erfolgreiches Leben in bester Gesundheit wünschen ihr die Eltern, Schwester Patricia, Tante Christina mit Familie sowie Gabor und die Oma. Ihren rund 70. Geburtstag feierte am 28. August Bori Kessler in Pécsvárad. Die Nachbarin Veronika Bitter dankt ihr und ihrem Mann, dass sie sich immer um sie kümmern, gratuliert ihr mit ihrer Familie und wünscht ihr noch ein langes und erfülltes Leben, viel Kraft und gute Gesundheit.

Der geliebte Enkel Christian Worga feiert in diesen Tagen seinen 25. Geburtstag. Alles Glück der Welt, Gesundheit und alles Gute wünschen ihm zu diesem schönen Anlass die Momo und der Popo aus Soroksar. Da Christian sich immer liebevoll um seine Großeltern kümmert, möchten sie ihm mit dem Lied »Ich habe einen Schutzengel« gratulieren. Und den Wunsch erfüllen wir natürlich sehr gern.

In Deutschland, in Auerbach Schlima, feierte Lutz Nauge den 68. Geburtstag am 24. August. Dazu wünschen Hildo aus Schiklosch und Roland mit Familie aus Pogány alles Gute, gute Gesundheit und noch viel Liebe mit Marina, den Kindern und Enkelkindern. Gewünscht wurde Karel Gott und einmal um die ganze Welt.

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Dr. Renato László und Zoltán Pincés in Budapest feierten am 27. August ihren Hochzeitstag. Noch viele gemeinsame Jahre in Liebe und Glück wünschen ihnen die Kinder Balint, Benedek, Dominik und Andor aus Holasztelek, der Bruder mit seiner Ehefrau, Patensohn Márton mit Luca, Bertolon und Levente, die Patenkinder Gergely, Sarolta und Noémi sowie die liebende Mutter Zsófia László aus Mohács. In Dombovár feierten am 22. August János Tanner und seine Ehefrau Elisabeth Tanner, geborene Genzler, ihren Geburtstag. Dazu möchte ihnen Maria Baumann mit dem Lied »Schön ist die Jugend« herzlich gratulieren und ihnen alles Liebe und Gute wünschen.

Frau Ulrich, geborene Margit Rittlinger in Saver, wird am 1. September ihren 70. Geburtstag feiern. Zu diesem Anlass wünschen ihr alles Gute und noch viele schöne Jahre im Kreise der Familie, der Ehemann Miklós, Sohn Roland, Tochter Erika, Schwiegersohn Gergely und die Enkelkinder Milan und Dorka. Christina Balogh, geborene Becker in Lancsók, feiert gerade heute am 30. August ihren 40. Geburtstag. Die allerbesten Glückwünsche für weitere 2-3x40 Jahre senden ihr der Ehemann, Tochter Mia, Schwester Erika mit Familie und die Mutter Barbara. Sie gratulieren mit den Amigos und heute hast du Geburtstag.

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1: Ihren 15. Hochzeitstag feierten am 27. August Eva Schäfer und Csaba Arányi in Mohács. Zu diesem schönen Anlass gratulieren von ganzem Herzen und wünschen viel Glück und Sonnenschein und drei Engel, die den gemeinsamen Lebensweg begleiten, der Sohn Tamás, Bruder Ferenc mit Cornelia sowie die Eltern und Großeltern aus Nimes und Bár. Gewünscht wurde zu den liebsten Grüßen das Lied Für immer Hand in Hand, gesungen von Cindy und Stefan.

Am 28. August feierte Zsófia László in Mohács Iren Geburtstag. Die ganze Familie Pincés aus Budapest, Tochter Renata, Schwiegersohn Zoltán und die Enkel Bálint, Benedek, Dominik und Andor gratulieren ihr herzlich und wünschen ihr viel Glück und allerbeste Gesundheit. Es singen zu den liebsten Wünschen die Branauer Frauen.

In Palotta Bozsok feiert Katharina Flodung ihren 75. Geburtstag. Herzliche Geburtstagsgrüße und die besten Wünsche durch das Radio senden ihr Sohn Christoph, Schwiegertochter Marianna, die Enkelinnen Cynthia, Liliana und Nathalie, die Schwiegerin Hilda Nagy sowie Norbert aus Mohács. Gewünscht wurde zum Geburtstag das Lied »Vielen Dank, Mutter«, gesungen von den Amigos.

Liebe Grüße gehen an das Ehepaar Tanner in Dombovar. Erzsébet Tanner feierte am 22. August ihren 80. Geburtstag und ihr Ehemann János Tanner wurde am selben Tag 83 Jahre alt. Dazu möchten die Kinder Zsuzsanna und Csaba, die Enkel Ivet, Krisztián, Anna und Eszter sowie die Urenkel Alex, Botika, Danika und Marci gratulieren und beste Gesundheit wünschen. Erfreuen soll das Ehepaar Tanner, der beliebte Winzer-Walzer.

Adrien und Zoltán Obert in magyar Boy feiern gerade heute am 30. August ihren Hochzeitstag. Zu diesem besonderen Anlass möchten sie sich gegenseitig gratulieren und sich noch viele schöne gemeinsame Jahre in Liebe und Glück wünschen. Zum Namenstag am 31. August gehen die liebsten Grüße an Erika Gall, geborene Becker in Lanchok. Noch viele frohe Namenstage in vielen weiteren Lebensjahren wünschen ihr der Ehemann, die Töchter Patricia und Noemi, Schwester Christina mit Familie, Gabor und die Mutter Barbara mit Gigi Anderson und Weiße Rosen schenke ich dir.

Es geht nun mit einem Lied von Helene Fischer weiter. Doch ihr Lied »Du hast mich stark gemacht« wurde diesmal im Vortrag von Nora Rieder-Greisner gewünscht. Folgende Botschaft soll bei uns dazu an Theresia Turjak übermittelt werden. Liebe Mama, mit diesem wunderschönen Lied wünsche ich dir einen schönen Sonntag und freue mich schon sehr auf ein Wiedersehen in ein paar Tagen. Ich habe dich sehr lieb und schicke dir auch eine große Umarmung. Es grüßt dich ganz herzlich deine Tochter Terry. Ganz liebe Grüße senden dir aber auch deine Enkelin Jennifer und ihr Verlobter Hermann sowie dein Enkel Solly mit Familie. Es sind also Nora Rieder-Greisner, den Hit von Helene Fischer, Du hast mich stark gemacht.

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1: Es scheint der Mond so hell, soll heute für Gábor Moschauser im Morázo zu seinem Geburtstag erklingen. Zu diesem schönen Tag wünschen ihm alles Gute und schöne und gesunde Jahre die Mutter, der Bruder mit Familie und sein kleiner Enkel Hunor. Dieses Lied geht auch an Sultan Birkenstock und seine Frau Gyöngyi, an Onco Birkenstock sowie an Sultan Klok und seine Frau Evo Birkenstock, alle in Pogán wohnhaft. Ein gnadenvolles, gesegnetes und frohes Wochenende in Kraft, Gesundheit, Liebe und Frieden wünscht Ihnen Mihály Bozsánovics Junior aus Deutschland.

Meine liebe Enkelin Patricia Morschauser in Morasa feiert Namenstag, steht in einer lieben Botschaft. Zu diesem schönen Anlass wünschen ihr alles Gute und schöne Kinderjahre die Oma und die beiden kleinen Cousins Onno und Hunor mit dem Lied »Mein kleines Herzlein«.

Patricia Gahl in Landshut feierte am 25. August ihren Namenstag. Die Mutter und der Vater sowie Schwester Noemi, Tante Christina mit Ehemann und Tochter Mia, Cousin Gabor Bauer mit Sohn Benze aus Schomberg sowie die Oma aus Landshut gratulieren ihr herzlich und wünschen alles erdenklich Liebe und Gute. Im Vokan feiert Beatrix Horvath, geborene Várnai, ihren Namenstag. Ehemann Balázs und die Söhne Vilmos und Vince gratulieren ihr auch auf diesem Wege und wünschen ihr alles erdenklich Schöne und Gute. Zum 15. Geburtstag gehen die allerbesten Glückwünsche an Liliana Flodung in Mohács. Viel Glück, gute Gesundheit, Erfolge und ein langes Leben wünschen ihr auch auf diesem Wege die Mutter und der Vater, die Schwestern Cynthia und Natalie, die Hilda-Mami, Norbert Botyi sowie Papa und Mama aus Bozsok. Es singen DJ Ötzi und Nick B., ein Stern, der deinen Namen trägt.

Heintje wird als nächstes bei uns singen und dies tut er heute für Erika Leffler in Nagykozár. Sie feiert ihren Namenstag und soll dazu herzlich beglückwünscht werden. Mona und Gábor gratulieren ihr aus Herzen und wünschen ihr noch viele schöne Feiertage.

Ein Liebergruß geht jetzt nach Magoc und zwar an Mario Baumann zu ihrem Namenstag. Noch viele schöne Namenstage, viel Gesundheit und Freude wünschen ihr Hego und Jonny aus Jöng. Zu den besten Wünschen wurde die Melodie Wir sind Kinder von der Iger gewünscht.

Theresia Legler in Morasa feiert ihren 85. Geburtstag und soll dazu mit dem Musikstück Ein Lied für Mama von den Geschwistern Niederbacher erfreut werden. Zu diesem schönen Anlass gratulieren ihr und wünschen noch viele gesunde Jahre Enkelin Frugino mit Familie Rico, Patricia und Hunor sowie die Familie Morschauser.

In großner Rat feierte Anna Senner am 24. August ihren Geburtstag. Weiterhin gute Gesundheit und viel Freude im Kreise ihrer Familie wünscht ihr Zsófia László aus Mohács, die das Geburtstagskind besucht hat und mit ihr festgestellt hat, dass ihre Geburtstage aufeinander folgen und dass für sie beide die Botschaft eines Liedes zutrifft, denn auch sie sind im Herzen noch immer jung. Mit diesen Zeilen wünscht also Zsófia László Anna Senner alles Liebe und Gute zum Geburtstag und schickt dir das Lied »Drei Engel sollen dich begleiten«.

Die böhmische Liebe ist das nächste Stück und wurde gewünscht für Károly Pax in Bicske. Er feiert gerade heute am 30. August seinen 78. Geburtstag und wird dazu auch durchs Radio gegrüßt. Ganz herzlich gratulieren ihm zum Wiegenfest die Ehefrau, die Kinder, die Schwiegertöchter, die Enkelkinder sowie alle kleinen und großen Mitglieder der Familie. Sie wünschen einen wunderbaren Geburtstag, gute Gesundheit, ein langes und glückliches Leben sowie noch viel Zeit, um die Liebe seiner Familie genießen zu können.

Im Magyar Szék feierte János Ábel am 20. August seinen 86. Geburtstag. Zu diesem schönen Anlass gratulieren ihm von Herzen Erzsi und Jani, Tamás und Maxi, Claudia und Hermann sowie Jana und Philipp aus Olasz. Sie wünschen ihm alles Gute, viel Kraft und beste Gesundheit und bitten den lieben Gott, ihn noch viele Jahre in Gesundheit und Freude zu erhalten. Ihren Geburtstag feiert in Pilisvörösvár Ilus Mészáros. Alles Gute, gute Gesundheit und viel Freude wünscht ihr die Freundin Teri Hermann. Marika Heidt, geborene Freitag in Hásad, feiert gerade heute ihren 71. Geburtstag. Alles erdenklich Gute und noch viele weitere schöne Lebensjahre wünschen ihr der Ehemann Feri, die Töchter Polla und Petra, die Enkel Lorett, Felix und Sophie, Schwiegersohn Laci, Schwester Rosi und Rita sowie alle Verwandten und Bekannten. Zum Geburtstag gehen die allerbesten Wünsche an Károly László in Halásztelek. Gute Gesundheit und noch viele Marathonläufe und viel Freude im Kreise seiner Familie wünschen ihm Ehefrau Judit, die Kinder Márton, Gergely, Sarolta und Noémi, Schwiegertochter Luca, die Enkel Bertolon und der kleine Levente, aus Budapest seine Schwester Renata mit ihrer Familie sowie die Mutter Zsófia László aus Mohács, die auch nicht vergessen wird. Es singt zu den besten Wünschen Teddy Parker.

In Nagynyárát feierte Zoltán Linder am 29. August seinen Geburtstag. Das Leben schenke ihm noch viel Freude, Gesundheit, Liebe und glückliche Momente. Noch viele weitere schöne Jahre im Kreise der Familie und in Frieden und Liebe wünschen ihm Ehefrau Marion, die Kinder Anna und Levente, Mutter Klari sowie Schwester Gotti mit ihrem Partner István. Alles Gute zum Geburtstag wünschen sie mit Wolfgang Petri und Verlieben verloren.

Wir gratulieren sehr herzlich Christina Litzius in Nimesch zu ihrem Geburtstag am 26. August und Sofia Laszlo in Mohács zu ihrem Geburtstag am 28. August. Wir wünschen beiden viel Glück und allerbeste Gesundheit mit Gottes reichstem Segen auf all ihren Wegen. Die liebsten Wünsche sendet Familie Speiser aus Nimesch mit dem Semmerknödel-Duo und ich gehe so gern spazieren.

Noch ein lieber Gruß geht nun an Sophia Laszlo in Mohács zu ihrem Geburtstag. Mit dem Lied Die weißen Tauben, gesungen von den Amigos, gratulieren ihr aus Budapest Luca und Marci sowie die beiden kleinen Urenkel Bertolon und Levente und aus Halasztelek Schwiegertochter Judith, Sohn Károly und die Enkel Gerge, Sorolta und Noémi.

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1: In Nagypol feierte Ferenc Schnell am 22. August seinen Geburtstag. Alles Gute und Schöne sowie viele glückliche, gesunde Lebensjahre wünscht ihm seine Gevatterin. Zum Geburtstag gehen die allerbesten Wünsche auch an István Merkel in Pécsvár. Es gratulieren ihm der Schwager Joschka, Schwägerin Klári und Patensohn Krisztián ganz herzlich. Deckmann Jánosné, die Kotinéni in Pogány und László Deckmann, ebenfalls in Pogány, sollen sich heute auch über ein Lied freuen. Ein gesegnetes, frohes und wundervolles Wochenende in Kraft, Gesundheit, Liebe und Freude wünscht Ihnen Michail Bozsánovics Junior aus Deutschland. Peter Heil in Ottenhofen in Deutschland hat am 29. August seinen Geburtstag gefeiert. Die liebsten Wünsche sendet ihm zum Wiegenfest Barbara mit Familie aus Metzschke, die ihm noch viele schöne Lebensjahre wünscht. Ferenc Stribik Junior in Villanykövesd wird morgen am 31. August seinen 38. Geburtstag feiern. Zu diesem schönen Anlass gratulieren ihm von Herzen seine Eltern, die Großmutter und der Großvater, sein jüngerer Bruder sowie Moriko aus Újpestre und wünschen ihm alles Gute, viel Glück, Gesundheit und einen wunderschönen Geburtstag. Es spielt zu den liebsten Wünschen die Unterrockkapelle.

Ihren 50. Hochzeitstag feierten am 28. August in Mann Maria Hasenfratz und Laszlo Moldovan. Zur goldenen Hochzeit gratulieren Ihnen und wünschen von Gott gesegnete weitere schöne Jahre zusammen in Liebe und Gesundheit die Cousins mit ihren Familien aus Somor und Saar. Träume von Linz an der Donau ist die gewünschte Melodie zum lieben Gruß.

Es geht nun mit dem Lied «Mit frohem Herzen will ich singen» weiter und das Lied erklingt für mehrere Personen. Zum 100. Geburtstag gehen die besten Wünsche an János Birkenstock Senior in Pogány. Einen gesegneten und freudvollen runden Geburtstag in Kraft, Gesundheit, Liebe und Frieden wünscht ihm Mihály Bozsánovics Junior aus Deutschland, der immer gern an ihn denkt. Liebe Grüße gehen auch an László Jakab und seine Frau Marica Deckmann in Pogány sowie an Vilmos Menner und seine Frau Eva Jakab ebenfalls in Pogány. Ein gesegnetes, gnadenvolles, schönes und freudvolles Wochenende in Kraft, Gesundheit, Liebe und Frieden wünscht der Nachbar Mihály Bozsánovics Junior aus Deutschland.

Auch die Schäfer wurden für heute gewünscht und singen diesmal das Lied Ich schicke dir heute Sonnenschein. Das Lied geht an die liebe Schwester Anna Bartosch in Komlo. Sie wird am 31. August ihren 84. Geburtstag feiern und wird dazu herzlich beglückwünscht. Margit mit Familie und die Cousine Mathild wünschen ihr alles, alles Gute und noch viele schmerzlose, gesunde Tage mit viel Freude. In Main feierte László Moldován am 29. August seinen Geburtstag. Aus Herzen gratulieren ihm und wünschen weitere schöne Rentnerjahre, Kraft, Gesundheit und viel Freude die Cousins mit ihren Familien aus Somor und Szár. Grüße gehen auch an Ilona Weg in Mór zu ihrem Geburtstag. Monika, Gyuri, Roland, Adrien und die kleine Helka gratulieren ihr herzlich und wünschen noch viele schöne Feiertage. Ebenfalls in Mór hat auch Rebecca Mutter einen Grund zum Feiern, denn sie hat in diesen Tagen Namenstag. Alles erdenklich Schöne und Gute wünschen ihr auch auf diesem Wege Monika, Gyuri, Roland, Adrien und die kleine Helka. Borbála Kessler, geborene Weißbart in Pécsvár, feierte am 28. August ihren Geburtstag. Dazu wünscht ihr József Weigert mit Familie aus Pécs viel Freude mit der Familie, besonders mit den Enkelkindern, gute Gesundheit und viel Lachen. Über dieses Lied sollen sich auch Imre Steller und seine Frau Sharo in Deutschland freuen. Ein gesegnetes und freudiges Wochenende in Kraft, Gesundheit, Liebe und Frieden wünscht Ihnen der Nachbar Michail Bozsanovic Junior aus Deutschland.

Namenstagsgrüße gehen nun an Bertolon Laszlo im Rózsakert-Wohnpark in Budapest. Alles Liebe und Gute wünschen ihm zu diesem schönen Anlass die Mutter und der Vater, Bruder Levente, die Großeltern aus Halásztelek, Onkel Gergely, die Tanten Sarolta und Noémi aus Budapest, die ganze Pincés Familie sowie die Zsófi Úróma aus Mohács.

Der böhmische Traum fehlt auch diesmal nicht aus der Sendung und wurde gewünscht für Zoltán Kliber in Marok zu seinem Geburtstag. Alles erdenklich Schöne und Gute wünschen ihm die Mutter, Schwester Onito, der Schwager, Patentochter Fonny und Ákos, die ihm herzlich gratulieren. Liebe Hörer, das war das Ungarn-Deutsche Wunschkonzert am letzten Sonntag im Monat August. Morgen um 10 Uhr gibt es die nächste Sendung von Treffpunkt am Vormittag. Es erwartet Sie dann Christine Arnold ganz herzlich. Sollte die Wartezeit bis dahin zu lang sein, dann finden Sie uns im Internet. Mediaclick.hu ist unsere Webseite. Am 30. August verabschieden sich Melita Hengel und Norbert Out von Ihnen. Haben Sie weiterhin ein schönes Wochenende und bis zum nächsten Mal.

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